Urknall, Durchbruch, Expansion. Der Damm gesprengt, über die Bühne geflutet. Trunkene Sterne, ein neuer See. Der Höhepunkt des Ganzen, die Explosion im Festspielhaus. Aber ja, Milliarden Wirbel, Milliarden Wonne, Feuer, heraus hineingeschleudert. Milchstraßen, Kramschott, Lavastrom, Ejakulat. Auf dem Höhepunkt des Ganzen, die Explosion im

Explosion im Festspielhaus. Es bleiben Täler, Kurven, Mulden, ein Abdruck ihrer Form. Im Gamma-Strahlen-Hintergrund. Dazwischen in der Schwärze verbreiten Botenstoffe Künder dieses Höhepunkts vom Ganzen, nur ein Echo der Explosion im Festspielhaus. 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